0: Ich wünsche mir bezahlbaren Wohnraum für alle Menschen in Berlin und ich wünsche mir mehr Sonnenschein in Berlin. Und außerdem wünsche ich mir ein gesundes Kind und dass alle Menschen glücklicher sind.
1: Ich möchte gerne gesund werden.

0: Ich bin wieder mal ratlos, was die Zukunft bringt. Ich wünsche mir Zuversicht. In der Zukunft. 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
5: Ich mache mir Sorgen darüber, wie wir in Zukunft zusammen als Gesellschaft, als Weltgemeinschaft auf unserer Erde leben werden, wie wir es schaffen, Ungleichheiten zu reduzieren, den Klimawandel abzuschwächen und neue Technologien entwickeln, damit wir es schaffen, im Einklang mit der Natur, mit der Umwelt zu leben und keine Ressourcen zu zerstören, sondern auf nachhaltige Art und Weise die Erde wertschätzen. Und dazu gehört ebenso zu sorgen, dafür zu sorgen, dass wir für alle Menschen auf dem Planeten angemessene Lebensbedingungen schaffen und es allen ermöglichen, oder es muss ein Grundrecht sein, dass alle Menschen genügend Nahrungsmittel zur Verfügung haben und in Frieden leben können.
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1: この日常をとても尊く感じます。友人とまた明日ねと言える未来がまた来ますように。
2: Ich wünsche mir für die Zukunft, dass die Menschen wieder mehr auf ihre Umwelt und aufeinander acht geben.
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3: Aksamira, eine gute Auer, eine gute Stadt. Aber er nur noch gewonnen hat, Auer, die Munde schaut ab.
4: Ja, weil du schreibst, das noch ist, so schnell leben.
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7: I'm the future, you're the past. Don't cry, you will not last.
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10: Der Österreicher ist ein Mensch, der voller Zuversicht in die Vergangenheit blickt. Alfred Polgar.
11: Ich fürchte mich vor dem Moment, an dem uns klar wird, dass unser sogenannter Fortschritt nicht mehr war als eine Illusion.
12: When Einstein dreams of time, there is no difference between future, present and past.
13: 미래에서 발생할 새로운 현상이 우리의 이해와 사고력에 얼마만큼의 영향을 미칠 수 있을지는 아무도 알 수 없다.
14: Die dicke Wampe, die mich derzeit stellvertretend für alle anderen Menschen umarmt, wird dahinschmelzen, sobald die Pandemie wieder vorbei ist.
15: Katzen pickt mein Händchen, ich muss nicht mehr arbeiten gehen.
16: Die Zukunft arbeitet nur noch vom Schreibtisch aus und liefert Drohnen auf der Straße.
17: I don't know what I expect anymore. I just hope it doesn't get any worse.
18: Ich wünsche mir, nichts für die Zukunft. Ich mache sie jetzt.
9: Am Ende wird alles gut. Und wenn es noch nicht gut ist, dann ist es noch nicht das Ende.
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22: Ihr kennt mit Touchscreen, Roboter als Pizza-Bot, künstliche Intelligenz als Therapieansatz, liegende Taxis, Stadt ohne Autos und Supermarkt, Testator aus Einzel, Testator aus Sensoren aus Mais und Magna. Das Auto wird zum Kind. I'm sorry.

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0: 与 A 的相遇是你的命运。
1: Emancipating ourselves from our indoctrination and our oppression.
2: Das Patriarchat ist noch nicht abgeschafft. Ich will das Matriarchat wieder haben.
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0: Standen. Der kam ja extra vor und hat irgendwie gesagt, es muss leise sein. Da habe ich noch gesagt, jeder darf sagen, was er will. Und ich weiß nicht, ob er das übersetzt hat, aber das wäre so, war so voll mein Konter irgendwie. Es war schade, dass der Junge da nicht einfach nicht ausprobiert. Und was genau war das für eine Pflanze? Yes, bueno. Singen? Herr Besen, was heißt nochmal singen?
1: Cantar.
2: Ya, ya, muy bien todo lo que están haciendo. Gracias.
3: Aprovecho.
0: Ich wollte wissen, was genau das für eine Pflanze war. Weil es war ja noch
1: Tabak. Das Tabak.
0: Reiner Tabak.
1: Era Tabaco. 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Es muy suave. Muy bacán. ¿Tienes el gusto?
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Hallo, hallo, hallo, ja, hallo, ja. Ich bin's nochmal hier. Ich wollte euch gern einen Tipp für eine Veranstaltung geben, wenn ihr auf so nischige Geschichten steht wie das hier. Und zwar ist nächste Woche Sonntag am 17.05. in der Galerie Mimikry Listening Session vom Trafo Radio. Es geht von 14 bis 21 Uhr und es gibt von experimentellen Sachen Lectures, klassische oder klassischere Sets von lokalen KünstlerInnen. Ist ein Träumchen. Kaffeekuchen, wie man möchte. Vielleicht kleines Update aus dem Weinmeerkrug. Wir haben gerade frisches Bier geliefert bekommen aus Süddeutschland. Das will ich auch gleich probieren. Und ja, dann lasse ich euch wieder in Ruhe. Bis später.

0: Jetzt können wieder Getränke an der Bar bestellt werden. Es gibt Schnaps.
1: Beate, Uwe.
2: Hallo, Beate.
0: Dankeschön.
2: Beate.
3: Hallo, Beate. Es ist schön, bei dir zu Gast zu sein, Beate. Okay, jetzt werden wir mal wieder ein bisschen konkreter hier, ja?
4: Chance,

0: Performance angekommen. Es hat sich bereits ein DJ positioniert. So, wenn es denn in Ordnung ist, würden wir natürlich gerne noch ein spielen.
1: DJ!
2: Bitte einmal nur singen, nur der Ton. Machen Sie mal einen Ton.

0: vielen Dank für dieses kleine Konzert. Und wieder, ich halte mich jetzt auch gerne raus. Ich höre auch einfach gerne zu. Und
1: ja, wir genau. sind jetzt gleich fertig. Wir machen jetzt das letzte Stück. Wir sind schon 2 Stunden hier am
0: Bild. Ja, okay.
1: Oder? Okay. Ich gucke, wenn nicht, machen wir zwischendrin aus. Also.

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0: Privileged Boy in Germany, du darfst dich nicht beklagen.
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0: Fuck.